Doch allmählich hörten meine Lieder auf und ihr Echo, das sich weit hinten in den schwarzen Behängen des Raumes verlor, wurde matt und undeutlich und starb dahin. Lautstärke hier. Nochmal. Nochmal, ja. Ja. Mhm. Und wohl aus den schwarzen. Ach, Scheiße, ja. Ich kann es ganz schlecht lesen. Ich brauche eine Lesebrille. Und weh aus den schwarzen Behängen, darin die Töne des Liedes erstarben, kam ein dunkler und unbestimmbarer Schatten hervor. Ein Schatten, wie ihn der Mond, wenn er tief am Himmel steht, aus der Gestalt eines Menschen bilden mag. Er durchzitterte eine Weile die Vorhänge im Raum und kam schließlich auf der Fläche der Erzellenpforte in voller Sicht zur Ruhe. Doch der Schatten war flüchtig und formlos und unbestimmt und war keines Menschen und keines Gottes Schatten, nicht eines Gottes der Griechen, noch eines Gottes der Chaldäer, noch irgendeines ägyptischen Gottes. Und der Schatten ruhte auf der erzenen Pforte und unter dem Bogen des Türgebälks und rührte sich nicht, sprach kein Wort, sondern ließ sich dort nieder und verblieb da.

Und endlich wagte ich, Oinos, einige leise Worte und fragte den Schatten nach seiner Herkunft und seinem Namen. Und der Schatte entgegnete: Ich bin Schatten und ich hause bei den Katakomben von Ptolemais und dicht an den düsteren Feldern von Helusion, die an die trüben Wasser des Charon grenzen. Und dann sprangen wir sieben erschrocken von unseren Sitzen und standen bebend und schaudernd vor Entsetzen. Denn die Klänge in der Stimme des Schattens waren nicht die Klänge irgendeines Wesens. Und von Silbe zu Silbe, die Laute wechselnd, trafen sie dunkel an unser Ohr im unvergesslichen, vertrauten Tonfall vieler tausender dahingegangener Freunde.

0: 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Und da ist der Watschenlever.
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0: 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Marsch ins Bett!
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2: Also, wenn der Herr den Kasten, der Pirl oder ein Schnitter oder ein Scheiberl oder ein Würfel oder ein Eckerl wird der Herr belehren, alles haben wir, wenn's unser Kasten ist. Also, was wollen der Herr? Den Kasten, Schnitterl, Scheiberlin, Würfelin, Eckerlin, Schnitterlin, Scheiberlin, Würfelin, Eckerl, alles haben wir, wirst der Herr wollen, wenn's unser Kasten ist. Ein Steckerl oder ein Schachtel aufgeschnitten oder Krim oder in Ganzen, ein Kilo oder fünf in Kisten oder ganze Waggon. Was für ein Kass ist, ein Kass muss sein. Lieber Herr, was wollen's? Ein Schnitterl also und im Vertrauen niemand's kann Achleitner.
1: Meditation.

0: La Contemporaine, francemusique.fr.
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Jetzt haben sie es erreicht. 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